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Einen wunderschönen guten Morgen am Samstag. Ich hoffe, Sie haben jetzt schon alle Fenster zu Hause offen zum Lüften, weil in ein paar Stunden ist aus damit. Bis zu 39 Grad bekommen wir heute, da ist dann nichts mehr mit Frischluft. Also Fenster aufreißen und jetzt kräftig lüften. Schönen Start in den Samstag.

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2: Guten Morgen, schön, dass Sie mit mir in den Tag starten. Vielleicht ja gerade am Weg zur Samstagsschicht, vielleicht noch ganz entspannt im Bett am Rumwälzen. Der Feelgood Sound für Österreich, der begleitet Sie jedenfalls durch den Tag. Happy Samstag!

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2: Schönen guten Morgen am Samstag. Endlich ist Wochenende. Heute steht bei Ihnen hoffentlich Schwimmen am Programm. Schön im See, in der Donau oder vielleicht auch im eigenen Pool. Es ist nämlich ein richtig, richtig heißer Samstag. Den richtigen Soundtrack zum Baden, den gibt's hier. Das ist der Feelgood Sound für Österreich. Schönen Samstag.

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Einen wunderschönen guten Morgen am Samstag. Ich hoffe, Sie haben jetzt schon alle Fenster zu Hause offen zum Lüften, weil in ein paar Stunden ist aus damit. Bis zu 39 Grad bekommen wir heute, da ist dann nichts mehr mit Frischluft. Also Fenster aufreißen und jetzt kräftig lüften. Schönen Start in den Samstag.

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2: Guten Morgen, schön, dass Sie mit mir in den Tag starten. Vielleicht ja gerade am Weg zur Samstagsschicht, vielleicht noch ganz entspannt im Bett am Rumwälzen. Der Feel-Good-Sound für Österreich, der begleitet Sie jedenfalls durch den Tag. Happy Samstag!

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2: Schönen guten Morgen am Samstag. Endlich ist Wochenende. Heute steht bei Ihnen hoffentlich Schwimmen am Programm. Schön im See, in der Donau oder vielleicht auch im eigenen Pool. Es ist nämlich ein richtig, richtig heißer Samstag. Den richtigen Soundtrack zum Baden, den gibt's hier. Das ist der Feelgood Sound für Österreich. Schönen Samstag.

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0: Einen wunderschönen guten Morgen am letzten Samstag im Juni. Hi, Marina Hanna hier für Sie im Studio. Wir starten heute gemeinsam rein mit Dua Lipa. Levitating gibt's gleich. Davor schauen wir aber noch kurz, was das Wetter heute so macht.
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0: Heiß, heiß, heiß ist es heute. Bis zu 38, 39 Grad bekommen wir heute in ganz Österreich. Und das Ende Juni. Man glaubt es irgendwie gar nicht so richtig. Das ist heute einfach ein neuer Temperaturrekord, den wir hier und da vielleicht aufstellen. Also wirklich ein Wahnsinn. Dazu gibt es heute Sonne pur, also wirklich absolutes Badewetter. Bitte aber nicht aufs Einschmieren vergessen heute. Eine Stunde Jö Live Lifestyle-Check jetzt und passend zum Wetter packen wir da gemeinsam unsere Koffer für den Urlaub.
2: Der Sommerurlaub steht vor der Tür. Sonne, Strand, Citytrip oder einfach raus aus dem Alltag. Und egal wo es hingeht, eine Frage stellt sich jedes Mal beim Packen. Was darf in Ihrem Koffer auf keinen Fall fehlen? Und vor allem, warum dieses eine Stück? Jö Live-Hörerin Karin, was ist es bei dir?
3: Das ist der E-Reader, elektronisches Buch, weil Lesen ist für mich auch zu Hause Urlaub. Einfach abschalten, nichts denken und die Welt genießen.
2: Was lesen Sie denn da gern?
3: Momentan bin ich Fantasy, aber Crime, Thriller natürlich auch.
2: Sagen wir, Sie würden ihn vergessen. Was machen Sie denn dann im Urlaub? Irgendwo in Mexiko?
3: Ich würde versuchen, auf Englisch zu lesen.
2: Also das heißt, auf jeden Fall irgendwo in eine...
3: In der Trafik oder irgendwas, was so Romane oder irgendwas gibt, irgendwas Leichtes dann. Es muss dann leicht sein.
2: Wann kommt der nächste Urlaub?
3: September.
2: Also ein bisschen dauert es noch?
3: Ein bisschen dauert es noch, ja.
2: Weil Vorfreude ist bekanntlich immer die...
3: Schönste Freude, ja.

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0: Können Sie sich noch dran erinnern? Damals hinten im Auto bei den Eltern am Weg in den Urlaub, irgendwann zwischen Snackpause und sind wir endlich da? Und dieses Gefühl von, der Sommer ist einfach unendlich. Wir sind wieder mitten in der Urlaubszeit angekommen. Vielleicht packen Sie ja gerade schon den Koffer für den Familienurlaub oder Sie stecken noch mittendrin in der Urlaubsplanung. Bei Sängerin Mattea wird's im Urlaub heuer nostalgisch.
1: Ich habe einen Spätsommerurlaub geplant nach Griechenland, gemeinsam mit meinen Cousins und mit meinem Bruder. Wir sind da mit unseren Familien früher immer schon hingefahren als Kinder und mittlerweile machen's nur noch wir Jungen und lassen die Eltern zu Hause. Und da freue ich mich schon sehr, sehr doll drauf.
0: Ja, das glaube ich dir sofort. Schönen Urlaub dir und auch Ihnen einen schönen Sommerurlaub. 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

0: Die Sonne brennt, wir wollen raus und den Sommer genießen, aber nicht ohne uns einzuschmieren. Lichtschutzfaktor 50 plus ist sowieso klar, aber wo ich mir immer ein bisschen schwer tue, ist die richtige Wahl zwischen Sonnencreme, Stick, Spray oder was es sonst noch alles gibt. Hautpflegeexpertin Barbara Ulreich, verrat uns, was ist denn wirklich am besten?
1: Ich persönlich mag das Sprays, weil es einfach schneller geht, aber zum Beispiel der Sonnenstick ist halt auch sehr praktisch für unterwegs, also wenn man jetzt irgendwie gerade irgendwie unterwegs ist und ich sage mal, bei mir ist halt immer so das Thema diese T-Zone im Gesicht, dass ich da ganz leicht rot werde und dann ist zum Beispiel der Sonnenstick wirklich gut geeignet, weil man wirklich so gezielt auf die Stellen im Gesicht sich einschmieren kann. Ansonsten ist das wirklich ganz selbst überlassen, da gibt es eigentlich keinen falsch oder richtig.
0: Okay, also im Prinzip ist es wurscht, Hauptsache sie schmieren sich überhaupt ein.
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0: Zwischen dem Packen fürs Freibad und der verzweifelten Suche nach Schatten und Abkühlung begleitet uns gleich The Weeknd. Can't Feel My Face, gleich hier im Your Life Wochenende. Davor aber noch ein kurzer Blick aufs Wetter.
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0: Heiß, heiß und nochmal heiß ist es heute. Bis zu 39 Grad in ganz Österreich. Und das Ende Juni, es ist einfach ein Wahnsinn. Dazu gibt's heute Sonne pur, absolutes Badewetter also. Bitte aber nicht vergessen, genug trinken und auf jeden Fall auch einschmieren.
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0: Hi, Marina Hanna hier im Your Life Studio. Ich begleite Sie durch diesen extrem heißen Samstag mit dem Feel-Good-Sound für Österreich. Schönen Samstag.

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0: Nächste Woche steht in Wien das Donauinselfest an und mit dabei heuer zum Beispiel die Giant Rooks, Zartmann oder auch Nico Santos. Und ich glaube, es wird einfach ein Mega-Konzertwochenende.
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0: Was war denn Ihr bestes Konzert, auf dem Sie jemals waren? Erzählen Sie es mal gern in einer WhatsApp-Sprachnachricht an die 0664 88 99 0090. Die Live-Hörerin Julia, was war es denn bei dir zum Beispiel?
2: Also mein Jüll-Moment war das Green Day-Konzert hier in Wien. Die Karten waren ein Geburtstagsgeschenk von meiner besten Freundin und wir sind da zusammen hingegangen und das war so super. Die Band, man merkt einfach, dass sie seit Ewigkeiten performen und die Leute waren einfach richtig cool und die Songs waren einfach mega.
0: Ich finde, man unterschätzt das manchmal wirklich auch, wie viel das Publikum einfach ausmachen kann. Wenn da jetzt wirklich coole Leute mit dabei sind, die Songs auch richtig feiern, macht's einfach gleich noch viel mehr Spaß, finde ich.
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0: Nicht nur draußen ist es heute überall sonnig, auch in unserer Playlist scheint gleich so richtig die Sonne. Miss Sunshine von Machine Gun Kelly gleich im New Life Wochenende. Das ist der Feel Good Sound für Österreich. Schönen Samstag.
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0: Hallo im Jö-Live-Wochenende. Marina Hanna hier. Ich begleite Sie durch diese vielleicht ja etwas müde Samstagstimmung nach einer viel zu heißen Nacht mal wieder, wo Sie sich die ganze Zeit von einer Seite auf die andere gewälzt haben. Es geht uns ja allen irgendwie gleich. Sogar Meghan Trainor, die war auch bis 3 in der Nacht wach. 3 a.m. gleich hier in der Playlist. Davor aber noch ein Blick auf die heutige Hitze.
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0: Ein neuer Temperaturrekord wartet heute auf uns. Bis zu 39 Grad könnten sich heute hier und da ausgehen. Es ist, finde ich, wirklich ein Wahnsinn für Ende Juni. Wichtig bitte, immer genug trinken bei so einer Hitze. Neben der Sonne sind am Nachmittag einzelne, auch teilweise kräftige Schauer und Gewitter möglich. Die sorgen dann hoffentlich für zumindest ein bisschen eine Abkühlung mal. Am Weg ins Freibad begleitet sie gleich eine Stunde Jö-Live Topfgeflüster mit leckeren Snack-Ideen für die Jause.
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2: In jeden Picknickkorb gehören ein paar Sandwiches. Am liebsten ganz klassisch. Mit Schinken, Käse, Salat, Paradeiser, Essiggurken, Mayonnaise. Alles in einem knusprig gebackenen Baguette. Und wer will, rundet es noch ab mit einem Klecks würzigen Chutney zum Beispiel. Das lässt sich alles auch super vorbereiten, geht noch dazu schnell und es ist für jeden auf der Picknickdecke was dabei. Also Sandwich machen fürs Picknick? Ja, klassisch. Wir machen es aber trotzdem ein bisschen anders und zwar geht das so.
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2: Ein neuer Trend aus dem Netz in Sachen Sandwiches machen. Alle Zutaten, die rein sollen, klein hacken und dann schon vorab miteinander vermischen. Dann haben Sie später nämlich bei jedem Bissen den vollen Geschmack und, ganz wichtig, wenn Sie die Füllung separat einpacken im Picknickkorb, dann können Sie die Sandwiches erst vor Ort füllen und es weicht nichts durch, sondern das Sandwichbrot ist immer frisch und knusprig.
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0: Unsere Griller haben jetzt richtig viel zu tun. Die sind im Dauereinsatz, egal ob fürs Fußballschauen, beim Tratschen mit den Nachbarn oder beim Chillen im Garten mit den Kids. Die Glut, die geht gefühlt nie so richtig aus. Wenn es aber doch mal soweit ist, was machen wir dann?
1: Oh, da habe ich einen guten Tipp. Wenn der Grill schon ein bisschen am Kühlwerden ist, steckt man auf einen Spieß Erdbeeren, Ananas und vielleicht sogar Melonen und lässt das dann nachziehen auf diesem kalt werdenden Grill und es schmeckt herrlich.
0: Vor allem mit einer Kugel vom Lieblingseis dazu. Urgut.
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0: Es gibt derzeit einen großen Hype um Proteine. Deshalb wird es Zeit für neue Rezepte. Meine Kollegin Julia Mannert hat da schon was für Sie ausprobiert.
1: Ja, tatsächlich schon einiges. Aber was mir besonders gut gefallen hat, war das Rezept für ein Protein-Tiramisu. Das ist auch wirklich super easy.
0: Okay, das klingt gut. Schieß los.
1: Man nimmt einfach einen Becher Skyr und süßt den dann nach Belieben mit ein bisschen Honig. Da rein kommt dann noch ein kleiner Espresso und ein Löffel Chiasamen. Und das war's auch schon. Also gut umrühren und dann mindestens 2 Stunden in den Kühlschrank stellen. Wer will, kann dann oben drauf auch noch so ein bisschen Kakaopulver streuen und fertig.
0: Okay, also das geht wirklich super schnell. Hat viele Proteine und ist die gesunde Alternative zum Tiramisu. Muss ich ausprobieren.
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0: Durch die Mittagszeit begleitet uns unsere liebste rauchige Stimme.
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0: Miley Cyrus mit End of the World gleich im Jölife Wochenende nach einem Blick aufs Wetter.
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0: Sonne pur und die ganz, ganz große Hitze gibt's heute. Über 35 Grad wird's auf jeden Fall in allen Bundesländern. Teilweise gehen sich sogar bis zu 39 Grad aus. Dementsprechend sind ab dem Nachmittag auch immer wieder kräftige Schauer und auch Gewitter möglich. Die sorgen dann hoffentlich zumindest für ein bisschen eine Abkühlung. Kurzer Check-in. Wie viel haben Sie heute schon getrunken? Hoffentlich genug, sonst jetzt kurz mal ein Wasser holen. Hi, Marina Hanna hier. Während Sie was trinken, geht's hier weiter mit dem Feel-Good-Sound für Österreich. Jetzt natürlich mit Miley Cyrus.

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0: Punkt 13 Uhr, Zeit mal wieder mit Sonnencreme nachzuschmieren. Dazu gibt's gleich beste Laune-Sound von Khalid und John Mayer. Out of My Head, wirklich einer meiner absoluten Lieblingssongs zurzeit. Gleich hier im Jö-Live-Wochenende nach dem Wetter.
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0: Wir könnten heute einen neuen Juni-Rekord aufstellen. 39 Grad wird's heute teilweise. Absolut crazy irgendwie, finde ich. Dazu gibt's natürlich viel Sonne, optimales Badewetter also. Am Nachmittag kommt's wegen der Hitze dann auch immer wieder zu Schauern und Gewittern. Vor allem in Tirol und Vorarlberg. Hi, Marina Hanna hier im Jö-Live-Studio. Ich begleite Sie beim Chillen am Badesee oder vielleicht auch daheim vorm Ventilator, wenn Sie sagen, bei der Hitze verlasse ich heute nicht das Haus. Ich verstehe es irgendwie. Wurscht wo, der Feelgood-Sound für Österreich ist auf jeden Fall mit dabei. Schönes Wochenende.
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0: Ein paar wenige Stunden noch und dann ist der Arbeitstag für heute auch schon wieder geschafft. Die Zeit bis dahin, die verkürzt Ihnen gleich Harry Styles. Sunflower gibt's gleich, davor aber noch kurz das Wetter. Und ich hoffe, bei allen, die heute arbeiten müssen, läuft die Klima auf jeden Fall gut.
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0: Heiß ist nämlich, falls Ihnen das noch nicht aufgefallen ist. Bis zu 39 Grad gehen sich heute aus, also für Ende Juni schon ein bisschen crazy, muss ich sagen. Dazu gibt's viel Sonnenschein heute, jetzt am Nachmittag aber auch immer wieder kräftige Schauer und Gewitter, vor allem in Vorarlberg und Tirol.
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0: Zwischen Regal einschlichten und kurzer Kaffeepause zwischendurch bin ich, Marina Hanna, und auch der Feel-Good-Sound für Österreich für Sie da. Schönen Samstag.

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0: Sie sitzen im Schatten die Hitze aus mit einem eisgekühlten Getränk in der Hand. Ja, dann setzt sich Foster the People gleich neben Sie. Sit next to me gleich im Jö-Live-Wochenende. Vorher schauen wir aber noch kurz aufs Wetter.
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0: Zur Hitze kommen jetzt am Nachmittag vielerorts Schauer und Gewitter dazu, vor allem in Tirol und in Vorarlberg. Morgen Sonntag wird sogar noch einmal ein Stückchen heißer als heute. Bis zu 40 Grad, also knapp unter dem bisherigen Rekord von 40,5 Grad, den wir 2013 aufgestellt haben. Neben Sonne sind morgen auch ein paar Wolken mit dabei. Es wird schwül und zum Abend hin wieder gewittrig. Die Eiswürfel im Glas schmelzen so vor sich hin und wir schmelzen gefühlt mit. Hi, Marina Hanna hier und ich glaube, ich habe mich wirklich selten so sehr über eine Klimaanlage gefreut wie heute. Also Ihnen geht's wahrscheinlich eh genauso. Schönen Samstag!

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0: Ende Juni, aber es fühlt sich an wie der Hochsommer. Hi, Marina Hanna hier, das ist das YouLife-Wochenende und da entführen uns Shekina und Kyle Deutsch gleich musikalisch an den Strand. Back to the Beach habe ich gleich für Sie, nach einem kurzen Wettercheck.
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0: Schauer und Gewitter sorgen jetzt am Nachmittag hier und da für ein bisschen Abkühlung zwischen dieser ganzen Hitze, die wir heute aushalten müssen. Bis zu 39 Grad sind es an diesem Samstag. Morgen Sonntag wird sogar noch einmal ein bisschen heißer. Bis zu 40 Grad, also knapp unter dem Allzeitrekord von 40,5 Grad aus 2013. Auch morgen wieder viel Sonne mit dabei und zum Abend hin wieder Regen und Gewitter. Sechs Tage noch, dann geht's für die Schüler in Wien, Niederösterreich und dem Burgenland ab in die Sommerferien. Und falls Sie jetzt schon am Überlegen sind, was unbedingt mit muss in den Urlaub, Claudia Meierhofer hat die Antwort im YouLife Lifestyle Check.
2: Der Sommerurlaub steht vor der Tür. Sonne, Strand, Citytrip oder einfach raus aus dem Alltag. Und egal, wo es hingeht, eine Frage stellt sich jedes Mal beim Packen. Was darf in Ihrem Koffer auf keinen Fall fehlen? Und vor allem, warum dieses eine Stück? YouLife-Hörerin Karin, was ist es bei dir?
3: Das ist der E-Reader, elektronisches Buch, weil Lesen ist für mich auch zu Hause Urlaub. Einfach abschalten, nichts denken und die Welt genießen.
2: Was lesen Sie denn da gern?
3: Momentan bin ich Fantasy, aber Crime, Thriller natürlich auch.
2: Sagen wir, Sie würden ihn vergessen. Was machen Sie denn dann im Urlaub? Irgendwo in Mexiko?
3: Ich würde versuchen, auf Englisch zu lesen.
2: Also das heißt, auf jeden Fall irgendwo in eine...
3: In der Trafik oder irgendwas, wo es so Romane oder irgendwas gibt, irgendwas Leichtes dann. Es muss dann leicht sein.
2: Wann kommt der nächste? Urlaub?
3: September.
2: Also ein bisschen dauert es noch.
3: Bisschen dauert es noch, ja.
2: Weil Vorfreude ist bekanntlich immer die
3: schönste Freude, ja.

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0: Können Sie sich noch dran erinnern? Damals hinten im Auto bei den Eltern am Weg in den Urlaub, irgendwann zwischen Snackpause und sind wir endlich da? Und dieses Gefühl von, der Sommer ist einfach unendlich. Wir sind wieder mitten in der Urlaubszeit angekommen. Vielleicht packen Sie ja gerade schon den Koffer für den Familienurlaub oder Sie stecken noch mittendrin in der Urlaubsplanung. Bei Sängerin Mattea wird's im Urlaub heuer nostalgisch.
1: Ich habe einen Spätsommerurlaub geplant nach Griechenland, gemeinsam mit meinen Cousins und mit meinem Bruder. Wir sind da mit unseren Familien früher immer schon hingefahren als Kinder und mittlerweile machen es nur noch wir Jungen und lassen die Eltern zu Hause. Und da freue ich mich schon sehr, sehr doll drauf.
0: Ja, das glaube ich dir sofort. Schönen Urlaub dir und auch Ihnen einen schönen Sommerurlaub.
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0: Die Sonne brennt, wir wollen raus und den Sommer genießen, aber nicht ohne uns einzuschmieren. Lichtschutzfaktor 50 plus ist sowieso klar, aber wo ich mir immer ein bisschen schwer tue, ist die richtige Wahl zwischen Sonnencreme, Stick, Spray oder was es sonst noch alles gibt. Hautpflegeexpertin Barbara Ulreich, verrat uns, was ist denn wirklich am besten?
1: Ich persönlich mag das Sprays, weil es einfach schneller geht, aber zum Beispiel der Sonnenstick ist halt auch sehr praktisch für unterwegs, also wenn man jetzt irgendwie gerade irgendwie unterwegs ist und ich sage mal, bei mir ist halt immer so das Thema diese T-Zone im Gesicht, dass ich da ganz leicht rot werde und dann ist zum Beispiel der Sonnenstick wirklich gut geeignet, weil man wirklich so gezielt auf die Stellen im Gesicht sich einschmieren kann. Ansonsten ist das wirklich ganz selbst überlassen, da gibt es eigentlich keinen falsch oder richtig.
0: Okay, also im Prinzip ist es wurscht, Hauptsache sie schmieren sich überhaupt ein.
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0: 17 Uhr, bald ist der Tag auch für alle die geschafft, die heute arbeiten müssen. Michael Patrick Kelly stimmt sie gleich schon mal ein bisschen auf den Feierabend ein. Run Free kommt gleich, kurz aber noch ein Wettercheck.
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0: Ein paar Schauer und Gewitter sorgen jetzt immer wieder für ein bisschen Abkühlung und die ist dringend notwendig bei der Hitze heute. Morgen Sonntag wird sogar noch einmal Ärger. Bis zu 40 Grad gehen sich aus. Bitte schauen Sie also auf sich. Schön einschmieren, genug trinken, genug essen. Bei so einer Hitze einfach enorm wichtig. Ein bisschen noch, dann ist es draußen vielleicht ein bisschen erträglicher und dann steht Ihren Picknickplänen auch nichts mehr im Weg. Falls Sie jetzt schon am Herrichten sind, hat meine Kollegin Antonia Pernkopf im Jölife Topfgeflüster leckere Snack-Ideen für Sie.
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2: In jeden Picknickkorb gehören ein paar Sandwiches. Am liebsten ganz klassisch. Mit Schinken, Käse, Salat, Paradeiser, Essiggurken, Mayonnaise. Alles in einem knusprig gebackenen Baguette. Und wer will, rundet es noch ab mit einem Klecks würzigen Chutney zum Beispiel. Das lässt sich alles auch super vorbereiten, geht noch dazu schnell und es ist für jeden auf der Picknickdecke was dabei. Also Sandwich machen fürs Picknick? Ja, klassisch. Wir machen es aber trotzdem ein bisschen anders und zwar geht das so.
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2: Ein neuer Trend aus dem Netz in Sachen Sandwiches machen. Alle Zutaten, die rein sollen, klein hacken und dann schon vorab miteinander vermischen. Dann haben Sie später nämlich bei jedem Bissen den vollen Geschmack und, ganz wichtig, wenn Sie die Füllung separat einpacken im Picknickkorb, dann können Sie die Sandwiches erst vor Ort füllen und es weicht nichts durch, sondern das Sandwichbrot ist immer frisch und knusprig.
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0: Unsere Griller haben jetzt richtig viel zu tun. Die sind im Dauereinsatz, egal ob fürs Fußballschauen, beim Tratschen mit den Nachbarn oder beim Chillen im Garten mit den Kids. Die Glut, die geht gefühlt nie so richtig aus. Wenn es aber doch mal soweit ist, was machen wir dann?
1: Oh, da habe ich einen guten Tipp. Wenn der Grill schon ein bisschen am Kühlwerden ist, steckt man auf einen Spieß Erdbeeren, Ananas und vielleicht sogar Melonen und lässt das dann nachziehen auf diesem kalt werdenden Grill und es schmeckt herrlich.
0: Vor allem mit einer Kugel vom Lieblingseis dazu. Urgut.
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0: Es gibt derzeit einen großen Hype um Proteine. Deshalb wird es Zeit für neue Rezepte. Meine Kollegin Julia Mannert hat da schon was für Sie ausprobiert.
1: Ja, tatsächlich schon einiges. Aber was mir besonders gut gefallen hat, war das Rezept für ein Protein-Tiramisu. Das ist auch wirklich super easy.
0: Okay, das klingt gut. Schieß los.
1: Man nimmt einfach einen Becher Skyr und süßt den dann nach Belieben mit ein bisschen Honig. Da rein kommt dann noch ein kleiner Espresso und ein Löffel Chiasamen. Und das war's auch schon. Also gut umrühren und dann mindestens 2 Stunden in den Kühlschrank stellen. Wer will, kann dann oben drauf auch noch so ein bisschen Kakaopulver streuen und fertig.
0: Okay, also das geht wirklich super schnell. Hat viele Proteine und ist die gesunde Alternative zum Tiramisu. Muss ich ausprobieren.
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0: Ich glaube, diese Frau, die könnte mir auch die Packungsbeilage von Schmerztabletten vorsingen und ich würde es trotzdem einfach enorm feiern. Amy Winehouse, einfach eine Granate mit einer Wahnsinnsstimme, kommt gleich nach einem kurzen Blick aufs Wetter.
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0: Recht heiß geht der Tag heute zu Ende. Immer wieder sind aber auch ein paar Schauer und Gewitter möglich. Morgen Sonntag dürfen wir uns wieder auf die Hitze freuen. 40 Grad gehen sich hier und da aus. Also morgen lieber kein großes Workout oder Sport einplanen. Stattdessen gehen wir es einfach langsam an, würde ich sagen, und schauen, dass wir einfach genug trinken und auch gut Schatten abbekommen.
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0: Das war's für heute. Hi, Marina Hanna hier und ich verabschiede mich für heute auch schon wieder und entlasse Sie in Hits nonstop, weil der Feelgood Sound für Österreich, der geht natürlich weiter. Schönes Wochenende noch und wir hören uns am Montag.

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